0: teilweise fast so, als hätte ich so eine Art Tag eingeredet, hat, du musst dies machen, du musst das machen, du darfst noch nicht essen, du hast noch nicht...
1: Kontrolle verloren, dann hast du die eigentlich abgegeben an diese innere Person, die dir gesagt hat, wie es zu laufen hat.
0: Ja, das kann man tatsächlich so sagen. Also das ist auch das Irrwitzige an dieser Krankheit. Also man bildet sich ein, dass man die totale Kontrolle hat über sein Essverhalten, über seinen Körper, über alles. Aber im Prinzip ist es der totale Kontrollverlust.
1: 8-mal und oft gar nicht so kurz warst du in der Klinik. Also das ist jetzt schon, du bist noch jung, ein großer Teil deines Lebens bisher gewesen. Gab es einen Klinikaufenthalt, wo du jetzt im Rückblick sagen würdest, der war besonders prägend für dich?
0: Ja, ich würde sogar 2 sagen. Also einmal der erste, weil das der erste war und weil auch insbesondere so dieses herausgerissen werden aus meinem Alltag und dann einfach essen müssen, ans Bett gebunden sein, einen Herzmonitor bekommen, jede Nacht geweckt werden, weil mein Herzschlag unter eine bestimmte Grenze fällt, diese Gespräche führen, andere Jugendliche mit Essstörungen, mit Depressionen und so weiter kennenzulernen. Das war auf eine Art fast schon traumatisierend. Also das war extrem heftig. Ich war zu dem Zeitpunkt gerade 15 geworden und das war einfach heftig. Ich hatte zu dem Zeitpunkt auch noch nicht die Krankheitseinsicht, die ich dann zu dem späteren Zeitpunkt hatte. Und der Klinikaufenthalt fing eben auch an auf einer Stabilisierungsstation, wo ich keine Therapie hatte, sondern wo nur mein Gewicht stabilisiert wurde. Ich durfte nur 1 Stunde am Tag telefonieren und hatte nur 2-mal in der Woche Besuchszeit. Also es gab, glaube ich, keine Phase in meinem Leben, wo ich mich so verzweifelt und einsam gefühlt habe. Und der zweite Aufenthalt fing mit so einem körperlichen Zusammenbruch an, wo mein Körper einfach gestreikt hat und ich dann mehr oder weniger gegen meinen Willen ins Krankenhaus gebracht wurde. Und ich dachte irgendwie so, ja, morgen bin ich wieder zu Hause. Letztendlich war ich 6 Monate in dem Krankenhaus und habe da in der Zeit auch zugenommen, sehr, sehr viel gelernt. Aber es war auch unglaublich anstrengend einfach. Es war einfach ein unglaublicher Druck und unglaublich anstrengend, sich über so lange Zeit so viel mit dem ganzen Thema und den ganzen damit zusammenliegenden Gefühlen und auch letztendlich dem Schmerz beschäftigen zu müssen.
1: Klingt für mich so, als wäre das nicht selbstverständlich, dass du den Ausstieg aus diesem Teufelskreis tatsächlich geschafft hast und nicht dann irgendwann Klinikaufenthalt Nummer 19 und es geht immer von vorne los hattest. Was waren denn die Faktoren, wo du sagen würdest, die haben jetzt wirklich was verändert und die haben Stabilität gebracht für dich?
0: Also ich würde sagen, ein Faktor, ein ganz wichtiger Faktor, auf jeden Fall mein Umfeld. Ich habe ja wahnsinnig viele Leute mit der Erkrankung über die Jahre kennengelernt in den Kliniken. Und ich habe mir immer so gedacht, wir haben hier eine ähnliche Erkrankung. Natürlich hat jeder und jede ihre eigene Geschichte. Aber wenn ich mir jetzt vorstelle, in ein Umfeld zurückzugehen, was ich da teilweise mitbekommen habe von meinen Freundinnen, da ist mir wirklich nochmal ganz anders geworden. Also ich durfte halt wirklich jedes Mal in ein liebevolles Umfeld zurückkehren, wo Leute mich unterstützt haben, wo Leute auf mich gewartet haben, wo Leute sich interessiert haben für mich, nachgefragt haben, nicht weggeschaut haben, wenn es wieder schlimmer wurde. Und das hat mich auch teilweise gerettet. Also ich wollte häufig nicht in Kliniken gehen. Und häufig waren es auch meine Eltern, die gesagt haben, es geht so nicht mehr. Selbst als ich noch volljährig war, haben sie natürlich dann immer noch gesagt, Ariatani, du, es funktioniert nicht mehr, du brauchst jetzt hier noch mal Hilfe. Und ich würde sagen, das hat mich häufig auch gerettet. Und dann muss man aber, glaube ich, irgendwann auch den Absprung finden in die wirkliche Welt. Also es gab so einen Punkt, das war nach meinem Abitur, da hatte ich so das Gefühl, ich kann jetzt entweder noch mal in die Klinik gehen, gewichtstechnisch hätte das definitiv jedes Krankenhaus sofort gemacht, oder ich wage jetzt irgendwie den Sprung ins kalte Wasser und mache was ganz anderes und versuche jetzt irgendwie wieder im Leben, also im echten Leben, Fuß zu fassen. Und irgendwie habe ich gespürt, dass es jetzt an der Zeit wird und dass ich mir das jetzt zutraue und dass ich lernen möchte, das, was ich jetzt über die Jahre gelernt habe, auch im echten Leben anzuwenden. Und es war echt ein ziemliches Risiko. Ich bin dann nämlich ausgezogen in eine andere Stadt. Ich habe da angefangen zu studieren und ich wusste wirklich, wenn das jetzt wieder schlechter wird, dann bin ich nicht unbedingt die Person, die sofort aufgibt und sagt, oh, ich ziehe jetzt schnell zurück nach Hause oder ich gehe jetzt sofort in eine Klinik oder so. Aber ich habe dann neue Sachen gefunden, die ich gut kann. Und ich habe gemerkt, dass es so viele andere Sachen gibt, für die es sich zu

0: leben lohnt, die mir Freude bereiten, die ja was mit meinen Talenten zu tun haben und dass ich letztendlich gar nicht diese Krankheit brauche als Halt und als Sicherheit und als, ja, als Stütze in meinem Leben, als Bewältigungsstrategie. Und ich habe dann, wie gesagt, studiert, ich habe neue Freunde gefunden, mir mein Umfeld aufgebaut und es hat trotzdem noch ganz viele Jahre gebraucht, bis sich das so richtig stabilisiert hat. Also ich war viele Jahre noch sehr stark im Untergewicht und es hat mal geschwankt, habe auch noch Therapie gemacht, aber langsam, aber sicher hat sich das immer weiter gesteigert und stabilisiert und heute kann ich wirklich sagen, dass ich ja, mich wirklich stabil fühle und ich weiß, wie ich das damals überhaupt geschafft habe, so auszusehen, so wenig zu essen, wie ich überhaupt jemals mir selbst das antun konnte. Auch so vom Faktor des Selbsthasses, den ich damals mit mir rumgetragen habe. Und bin da wirklich sehr dankbar, dass Gott und meine Familie mich da so durchgetragen haben.
1: Und jetzt sagst du, Gott hat dich durchgetragen. Den hast du eigentlich ja in der Krankheit nicht so als Ressource erlebt.
0: Ja, in der Anfangszeit, aber dann doch zwischendurch auch immer wieder. Also als ich dann in der Klinik war, wie gesagt, es war einfach anstrengend, es war viel Hoffnungslosigkeit und trotzdem hatte ich immer den Eindruck, ich habe noch eine andere Art von Hoffnung, auf die ich zurückgreifen kann als viele andere. Mir haben das sogar viele in der Gruppentherapie gespiegelt, dass sie irgendwie den Eindruck haben, dass ich noch mal auf eine andere Art und Weise darüber spreche. Ich habe das auch meinen Therapeuten sehr klar in den Einzeltherapien gesagt, dass ich auch an eine vollständige Genesung glaube, egal was die Statistik sagt. Und dass ich auch daran glaube, dass ich irgendwann wieder komplett bedenkenlos im besten Sinne des Wortes essen kann. Also ohne mir darüber Sorgen zu machen, sondern es einfach wertschätzen und genießen kann. Und dass ich auch wieder körperlich ganz wieder hergestellt werden kann. Und ja, ich vertraue da auch weiterhin drauf. Und es gibt auch immer noch Bereiche, wo ich ja im Gebet bin und wo ich besonders darauf achten muss. Auch Sachen, wo ich vielleicht etwas vorsichtiger mit umgehe. Stichwort Fastenzeit oder so. Aber ich glaube ganz fest daran, dass Gott da weiterhin an meiner Seite ist. Und auch wenn ich ihn jetzt nicht zu jedem Zeitpunkt gespürt habe, weiß ich doch, dass er irgendwie die ganze Zeit da war. Und es war halt auch ein paar Mal so knapp, dass es auch einfach mal vorbei hätte sein können. Also ich kann mir eigentlich kaum vorstellen, wie ich das ohne Gottes Bewahrung überhaupt überlebt habe.
1: Schön, dich hier sitzen zu sehen, nach all dem, was war. Und eine junge Frau, die positiv in die Zukunft schaut. Alles Gute für deinen weiteren Weg dir
0: auch.
1: Dankeschön. Alexander, so,
2: muss
1: ja auch erstmal durchatmen.
2: Wow.
1: Du bist ja therapeutisch unterwegs, arbeitest als systemischer Therapeut, aber das bewahrt einen ja nicht selber davor, dass man auch durchs echte Leben selber durch muss. Du saßt eines Tages beim Arzt und der hat dir das Röntgenbild deiner Lunge erklärt. Wie hast du die Situation erlebt?
2: Also erstmal war ich beim Arzt und der meinte davor noch, alle Werte sind toll, meine Werte möchte er haben. Das muss man einfach mal sehen. Also ich war gut untersucht anscheinend und merkte eines Tages beim Spazierengehen, beim Telefonieren, beim Gehen und Telefonieren, dass die Luft wegbleibt. Ich dachte, ich habe eine Bronchitis oder irgend sowas. Bin dann zum Arzt, der sagt, oh, alles gut. Und dann wurde es nicht besser. Dann bin ich zu einem anderen Arzt, der sagt, das sollten wir mal röntgen. Und das war dann die Situation, dass wir da abends im Dezember war das, Anfang Dezember, bei Dunkelheit sozusagen, in die Notaufnahme kam, dann sage ich noch zu dem Arzt, naja, ich bin ja kein Notfall. Ne? Und komme dann aus dem Röntgenzimmer raus und dann sehe ich dieses Gesicht, das von dem Arzt hat mich schon geschockt, das Bild, dann sehe ich, die Lunge war im Röntgenbild schneeweiß. Das heißt, die sollte nicht weiß sein, die sollte dunkel hauptsächlich sein. Und dann war klar, da kann was nicht stimmen. Er sagt, so sollte die Lunge nicht aussehen. Sag ich, was habe ich denn? Er sagt, weiß ich nicht, aber ich rufe sofort die Lungenfachklinik an. Sie sind heute Abend noch in der Lungenfachklinik, spätestens morgen. Und da war mir schon klar, das wird krass. Und meine Frau wartete unten im Auto und die kam nicht rein, blieb sitzen. Ich kam zurück, sage ihr das und dann war der Schock extrem groß. Und so groß, dass wir dann auch am nächsten Tag nicht in der Lage waren, noch in die Klinik zu fahren. Kam ein Freund aus Heidelberg ein und hat uns dann da in die Klinik gefahren und dann ging alles sehr schnell. Da kam ich auch erst mal 2-3 Tage nicht mehr raus. Aber es war dann nach den ersten Bildern und einer Biopsie, also mit Intubation und so weiter, und war dann klar, das ist Lungenkrebs, und zwar extrem weit fortgeschritten, weil die Knochen waren betroffen und das Gehirn. Mhm. Und da dachte ich, jetzt ist fertig. Jetzt ist Schluss. Also da konnte ich auch nicht mehr beten, da ging gar nichts mehr. Und als ich dann so ganz langsam wieder denken konnte, habe ich angefangen, die Bibel zu lesen. Alles über Heilung. Das war nicht meine Art. Also ich habe normalerweise die Bibel, ja, die hat man so, ne? Aber das merkte ich, tat mir gut. Und da habe ich mich dann täglich dran festgehalten. Und ja, was soll ich sagen? Das war so ein Prozess zu beten. Das endete aber eigentlich auch in eine Frustration.
1: Ja.
2: Ich dachte, du betest und passiert jetzt nichts. Und irgendwann kam so ein Moment, wo die Frustration so groß war, da kam wieder eine Bibelstelle, die eben von Jesus selber so ausgesprochen war, dass man nicht loslassen soll. Und das sprach mich an, also halte fest.
1: Aber ich kann mir vorstellen, dass eigentlich Loslassen das ist, mit dem man sich dann beschäftigt. Weil wenn ich sowas höre wie weit fortgeschritten, Endstadium, man beschäftigt sich damit, das dauert vielleicht alles gar nicht mehr lange hier bei mir. War das für dich ein Thema?
2: Ja.
1: Zu sagen, okay, Sterben ist jetzt was, womit ich mich auseinandersetzen muss.
2: Ja, ich konnte es aber nicht akzeptieren irgendwie, das passte nicht. Mhm. Also natürlich habe ich mein Testament dann angefangen zu schreiben, aber ich war sehr verwirrt. Also ich merke es auch, wenn ich von erzähle, ich komme so in diesen Verwirrungszustand beim Erzählen wieder rein, also da müssen wir raus. Das ging dann auch langsam besser, und beim Schreien nach Gott, also war es so, dass es mich schreit. Ich habe sowas noch nie erlebt. Das kann man auch nicht mehr beschreiben. Es war sehr, sehr lebendig. Und da hatte ich das Gefühl, jetzt bin ich gehört. Und dann vergingen ein paar Wochen. Und dann wiederum beim Autofahren. Wir fahren also, meine Freunde fahren nach Hause, wir hatten eine halbstündige Fahrt. Und beim Einbiegen auf eine Bundesstraße kommt mir ein Gedanke, den ich jetzt so persönlich finde, dass ich in dieser Wörtlichkeit nicht sagen möchte, aber sinngemäß: Gott wohnt in uns und er ist da und heilt. Und beim Wiederholen dieses Gedanken war es dann so, dass es plötzlich wurden die Worte lebendig. Mhm. Sowas habe ich noch nie erlebt. Also das war Kraft, Liebe, Trost. Mir liefen die Tränen runter. Meine Frau sagt, kannst du überhaupt noch Auto fahren? Weil die sah natürlich, die hat auch gemerkt, was mit mir ist. Und dann sage ich, ich konnte noch nie so gut Auto fahren wie jetzt. Und der Zustand blieb eine halbe Stunde lang. Völlig selig sozusagen, also, und nach einer halben Stunde, wir kommen zu Hause an, wusste ich gar nicht wohin, vor lauter Dankbarkeit. Ich habe im ganzen Leben so eine Dankbarkeit noch nie empfunden. Muss ich mich wirklich auf den Boden schmeißen und sagen, was ist das jetzt hier gerade? Ist das jetzt eine Prophezeiung oder was ist das? Aber es tröstete mich nachhaltig erstmal. Ja, das war so der, und da war das Ergebnis noch nicht da zu dem Zeitpunkt.
1: Also du wusstest noch nicht, was
2: genau es ist.
1: Ja. Also ich finde es schon spannend. Wir reden über Diagnose und Auseinandersetzung mit dem Tod. Und bei dir kommt sofort Bibel lesen, Gott hat zu mir gesprochen. War das normal in deinem Leben? Warst du vorher schon so auch unterwegs, dass du sagst, Gott spielt so eine große Rolle in meinem Leben, der ist in allem präsent, auch in solchen krassen Zeiten?
2: Schwankend, ja. Also da war auch Yoga, war Meditation, alles möglich gemischt, großes Gemisch. Und die Bibel war halt, ja, nicht so klar, wie ich sie jetzt danach dann irgendwann mal erlebt habe, als ich mich dann wirklich damit befasst habe. Und das war auch mitten eine Wirkung aus diesem Ganzen, dass ich das Gefühl hatte, ich sollte die Bibel lesen. Und das war dann plötzlich ein Bedürfnis. Das war vorher kein Bedürfnis, also außer in dieser Anfangsphase. Und da hat sich dann sehr viel verändert. Mhm. Ja, aber ich war sehr unterschiedlich unterwegs.
1: Mhm. Als dann irgendwann die Diagnose da war, so, da musste man damit umgehen. Mhm. Wie ging es denn dann weiter? Wie lange ist das jetzt eigentlich her?
2: Das war im Dezember 2018. Ja. Das sind 7 Jahre fast. Wir sind kurz davor, dass es 7 Jahre sind.
1: Wie ging es in den Wochen und Monaten danach weiter? Da muss ja irgendwie jetzt Behandlung her.
2: Da kam ein Anruf. Und sagte der Arzt, Sie haben Glück. Es gibt in diesem Fall ein Medikament. Und wenn Sie das vertragen und wenn das alles passt, dann wird sich das zurückbilden. Mhm. Und das war für mich schon so was wie eine Antwort. Aber als ich dann den Beipackzettel las und das Medikament bekam, dachte ich, jetzt weiß ich nicht, was schlimmer ist, wenn ich das alles kriege, was da draufsteht. Und das hat aber dann funktioniert. Also ich habe dann tatsächlich nach 3 oder 4 Monaten ein MRT gekriegt, da waren die Metastasen im Gehirn weg. Und die Lunge war deutlich aufgeklärt. Ich schätze so 30-40% von dem, was man so optisch sah. Und ich kriegte wieder Luft und es ging mir besser. Hatte aber schon ziemlich mit Nebenwirkungen zu tun. Also Wasser in den Beinen und so, ja. Das war dann schon ja. heftig.
1: Wie sah es denn dann mit Arbeiten aus?
2: Ich habe weiter wieder, also sobald ich konnte, habe ich weitergearbeitet. Und es war auch gut. Also da war ich fast wie befreit davon. Ja. Wobei, das stimmt nicht ganz. Wir befinden uns im Jahr 2019. Mhm. Genau, das korrelierte jetzt mit einem Nachlassen von Klienten. Also es waren nur ganz wenige in der Zeit. Also das kam alles zusammen. Es war ja 2018, dann ging das 2019 los. Also das war dann sozusagen auch noch parallel in diese Zeit rein. Ja.
1: Wie war denn das, wenn du eigentlich ja ganz wirklich tiefgreifende eigene gesundheitliche Probleme hattest und dir dann als systemischer Therapeut in Anführungszeichen die Probleme von anderen anzuhören? Sitzt man da nicht manchmal und denkt, Leute, hier, ihr mit euren Problemchen?
2: Nee, das war nicht so. Also mir hat die Arbeit Freude gemacht. Ich habe immer schon aus der Arbeit auch, wusste, das ist mein Ding, das muss ich tun. Und da war alles andere weg. Aber ja, klar, hat mich das auch beschäftigt nebenher auf jeden Fall. Aber ich habe dann sozusagen diese Beziehung zu Gott über dieses Ereignis beim Autofahren, da gab es eine Veränderung in der Beziehung zu Gott. Da wurde plötzlich was lebendig. Und das hat eigentlich alles verändert.
1: Wenn du sagst, das hat alles verändert, kannst du das ein bisschen genauer beschreiben, was sich da verändert hat?
2: Also ich habe die Bibel entdeckt, ich habe Menschen entdeckt. Wir haben uns eine Gemeinde gesucht. Wir haben wirklich mit dem Wohnmobil Gemeinden abgeklappert und uns verschiedene Gottesdienste angehört und gemerkt, da gibt es ganz tolle, gute Gemeinden. Und haben dann auch eine gefunden, wo ich mich sehr zu Hause gefühlt habe. Wollten sogar dann dorthin ziehen, nach Marburg. Das hat sich dann später zerschlagen, ist jetzt nicht so wichtig. Aber da gab es dann Gemeinschaft. Das hatte ich noch nie gehabt vorher. Und das war dann auch wirklich die Zeit, wo wir gesagt haben, Mensch, Gemeinde kann auch gut sein. Ich kannte das noch nicht. Und vor allem die Bibel mal richtig kennenzulernen mit Profis. Und so langsam habe ich gemerkt, das ist ja doch kein Märchenbuch, was ich so manchmal gedacht hatte. Ne?
1: Ja. Warum oder inwiefern ist die Bibel für dich da relevant geworden? Was war das in der Bibel, was du da entdeckt hast?
2: Ich habe beim Lesen manchmal das Gefühl gehabt, das spricht direkt zu mir. Also diese Lebendigkeit, die ich bei diesen lebendigen Worten, also lebendige Worte, das kann man gar nicht erklären, hat sich immer im kleinen Stil wiederholt. Also das, wenn ich bin der Weg, die Wahrheit, das Leben, oder wenn der Thomas sich vor Jesus niederschmeißt und sagt, mein Herr und mein Gott, das habe ich gesehen, das habe ich erlebt. Und das natürlich dann, da geht dann so ein Vorhang auf und sagt, da brauchen wir nicht mehr diskutieren. Das kann ich auch nicht erklären, das ist einfach so. Und das ist geblieben.
1: Jetzt könnte man ja sagen, aber das bestätigt doch die Annahme, der Glaube, das was für die Schwachen und Kranken. Du hast den Glauben entdeckt in Schwachheit und Krankheit.
2: Ja, vorher habe ich gedacht, ich schaffe das alles allein. Ne? Ich war so self-made Naturmediziner. Ich habe gedacht, nimmst du das? Ich weiß schon, wie das geht. Hatte früher auch mal Homöopathie gemacht, sehr viel. Und da weiß man immer eine Antwort. Aber ich hatte keine mehr. Ich war ja dann am Ende mit meinem Latein. Also so weit hatte ich es gebracht. Aber jetzt stand der Tod vor der Tür, sozusagen. Ja.
1: Wenn du jetzt sagst, ich habe das am Anfang schon mal angedeutet, dass die Krankheit schon auch Positives in deinem Leben bewirkt hat, dann ist das schon, finde ich, ganz schön heftig, so eine Krebserkrankung, der was Positives abzugewinnen. Also wie kommst du dazu, das zu sagen?
2: Ich habe das so erlebt. Also ich habe ja diesen krassen Ausspruch dann auch mal getätigt an anderer Stelle, das sei das Beste, was mir passiert sei. Das ist für meine Frau überhaupt nicht lustig. Aber ich würde es auch niemals verallgemeinern. Das geht so nicht. Aber für mich war es einfach zu erkennen, ich komme so nicht weiter. Also wir hängen alle völlig ab von dem, der uns am Leben hält. Und das brauchte bei mir wohl, vielleicht bin ich so doof, diesen Vorschlaghammer. Und ich sehe es auch bei manchem anderen in meinem Klientel, dass es manchmal sehr weit gehen muss, bis man sagt, okay, jetzt brauche ich Hilfe.
1: Ich habe es nicht im Griff.
2: Ich habe es nicht im Griff und es gibt auch Ärzte, die mir nicht mehr helfen können eigentlich. Also ja, ich habe jetzt ein Medikament, aber es ist einfach so, dass die nach alle 2 Jahre nicht mehr wirken. Und irgendwann ist halt auch kein Medikament mehr da. Also ich bin nicht geheilt, aber ich fühle mich nicht krank. Also

0: Das war auch, dass die Angst wegging, war eins der wichtigsten Erlebnisse. Es ging langsam weg und ich lebe weitgehend angstfrei. Und das ist für mich sehr untypisch, sagt auch mein Sohn. Mhm. Ja, das stimmt, hast du recht. Das ist ein Geschenk.
1: Aber das ist ja auch für die Situation untypisch. Du bist ja eigentlich immer da noch damit konfrontiert, dass die Krankheit dich das Leben kosten kann.
0: Ja, aber ich habe keine Angst mehr. Und das halte ich für nicht meine Leistung. Das ist das große Geschenk.
1: Kannst du dir erklären, wie das kommt, dass du nicht mehr ängstlich bist?
0: Ja, müsste ich biblisch begründen. Da steht es geschrieben, also ich habe es sozusagen schriftlich. Ich kann es nur bestätigen. Oder es gibt ja diesen schönen Psalm, und wandert ich schon durchs Tal der Todesschatten. Das kann ich jetzt verstehen, weil ich mich selber nicht trösten kann. Also was du da vorher sagtest, du reifst nach rechts und da liegt Jesus, da fällt mir eine Anekdote ein. Ich lag also beim Herausoperieren von 3 Metastasen, die weil irgend so ein Mittel nicht mehr wirkte, lag ich in so einem dunklen Flur und vor mir die OP ging nicht weiter. Also es ging 2 Stunden länger und ich lag also in einem ganz scheußlichen Flur wartend auf meine OP und denke, Mensch, mir geht's gut. Es hat eine Weile gebraucht, bis ich geschnallt habe. Und dann kamen die alle vorbei, ach, arme Herr so und so, ne? Können wir irgendwas für Sie tun? Sagst du, mir geht's prima. Und dann wusste ich, ich bin nicht allein.
2: Schön.
0: Ja. Das kann man, dafür kann man nichts tun. Mhm. Aber es ist gut, wenn man es merkt.
1: Ja. Fühlt sich ja das Leben manchmal an, ne? Wie so auf einem dunklen, langen Flur. Man weiß nicht, wohin, wann es weitergeht. Ja. Was würdest du Menschen sagen, die sowas Ähnliches wie du erlebt haben, mit so einer niederschmetternden Diagnose konfrontiert sind? Was würdest du aus deiner Erfahrung denen weitersagen wollen?
0: Ich habe es erlebt, im letzten Urlaub trafen wir ein nettes Ehepaar und wenige Monate später rief er an und sagte, ich habe auch Krebs im Endstadium. Und dann dachte ich, das ist jetzt kein Zufall, dass wir die kennengelernt haben. Und dann hatte ich das Gefühl, ich kann und darf mitreden. Ich kann anrufen und kann sagen, hey, komm mal, es geht weiter. Es war jetzt nicht ein ausgesprochener Christ, hab es doch wurscht. Und er hat mich dann als jemanden akzeptiert, von dem man sich das sagen lässt und sagte mir dann später, es hat ihm sehr geholfen. Das würde ich jedem wünschen, dem ich das, was hier gesagt wird, hoffentlich hilft. Also ich kann nur bestätigen, es ist kein Märchenbuch, aber man braucht vielleicht auch Unterstützung, was ich auch gebraucht habe, um das zu verstehen, dass es doch ein Maßstab ist. Also für mich ist es eine Realität.
1: Wow. Vielen Dank, Alexander. Ich danke euch allen dreien. Das war eine intensive Runde mit intensiven Themen. Und vielen Dank für die Tiefe, mit der wir reinschauen durften in eure Geschichten. Alles Gute euch.
0: Sehr, danke, das ist wunderbar gemacht.
1: Ich wünsche euch sehr, dass ihr aus dieser Sendung nicht nur billigen Trost, sondern eine riesige Portion Hoffnung mit rausnehmt, die euch selber was bringt in eurem Leben, in eurem Alltag. In einer Woche würden wir das wieder versuchen mit 3 neuen Geschichten. Bis dahin sage ich alles Gute. Wir sehen uns dann das nächste Mal im Talkwerk. Macht's gut. Ciao. Danke, dass du dabei warst beim ERF Yes Talkwerk. 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
3: Hast du auch das Gefühl gehabt, dass du mal einen Schutzengel brauchst?
4: Also brauchen tue ich es nicht, aber manchmal habe ich das Gefühl, dass ich einen habe.

0: In der Grundschule haben wir ganz viel über Engeln und so geredet. Aber irgendwie, was sie sind, also vielleicht die Toten oder die Helfer von Gott oder ich keine Ahnung. Irgendwie habe ich mal im Internet nachgeguckt, aber da hatte das was anderes als das, was sie uns in der Grundschule erzählt haben. Und jetzt weiß ich nicht.
1: Wo hast du nachgeguckt?
0: Wikipedia.
1: Ah ja, okay. Hast du schon mal das Wort Schutzengel gehört?
2: Ja, zum Beispiel, wenn man Auto fährt oder so ein Unfall kommt, dass dann der Schutzengel dich irgendwie so beschützt, dass dir nichts passiert.
1: Und wie stellst du dir das vor, wie das ist, wer das ist?
3: Ein Engel, der einen vielleicht beschützt.
1: Mhm.
3: Und noch ein Engel, der auf der Schulter sitzt und alles aufschreibt, was du sagst.
1: Oh nein.
4: Dass man weiß gekleidet ist, also vielleicht so ein weißes Kleid anhat. Oder einfach ja so eine weiße Hose und ein weißes T-Shirt anhat. Mhm. Und einen Heiligschein hat, weiße Flügel und immer lächelt.
1: Ja.
4: So stelle ich mir einen Engel vor.
1: Mhm.
3: Als ich 6 war, da war ein Autounfall. Also ich habe den Bus gesehen. Und dann bin ich auf die Straße gerannt, weil ich irgendwie, ich habe es nicht mal kontrollieren können.
1: Mhm.
3: Dann wurde ich vom Auto angefahren und dann ist der Krankenwagen gekommen. Und ja, zum Glück ist nichts Schlimmes passiert, aber ich glaube, da hat mich Gott und mein Schutzengel beschützt. Mhm.

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1: Der halbe Mensch in mir ist weggegangen. Ich habe mir noch gesagt, das ist dein Bett, da bist du. Habe jede Woche eine Rose gekauft, aufs Bett gestellt und eine aufs Grab gebracht und fing daran zu trinken. Vergessen. Und dann, Scheiße. Was habe ich gemacht? Es muss sich etwas ändern, aber es hat sich nichts geändert. Ich soff und soff und soff.
2: Peters Frau stirbt an einer unheilbaren Krankheit. Die Trauer zieht ihm den Boden unter den Füßen weg und er ist verzweifelt und überfordert. Am Wochenende trinkt er bis zur Besinnungslosigkeit und sucht Ablenkung im Rotlichtviertel. Bis er eines Nachts in der Wohnung einer Prostituierten ein Bild sieht und schlagartig nüchtern ist. Herzlich willkommen, lieber Peter.
1: Hallo Simone.
2: Schön, dass du bei mir bist. Peter, deine Frau hieß Ursi. Ihr war 13 Jahre lang verheiratet. In was hast du dich bei Ursi verliebt?
1: In ihre Unbekümmertheit und ihre Ruhe. Mhm. Sie hat eine riesige Ruhe ausgestrahlt.
2: Und dann wurde sie krank. Wie hat denn diese Krankheit angefangen?
1: Am Anfang hat man das gar nicht so gemerkt, dass sie krank wurde. Sie wurde einfach immer ein bisschen müder und träger. Und eines Tages ist es so gekommen, dass ich zurückkam nach Hause und dann saß sie auf dem Sofa und hatte blaue Lippen und sagte, es ging ihr sehr schlecht. Dann habe ich gesagt, hey, jetzt aber sofort in den Spital. Und im Spital haben sie dann bei den Untersuchungen gemerkt, dass sie krank war. Unheilbar krank.
2: Was hatte sie?
1: Muskeldiphtherie. Das ist eigentlich eine sehr schlimme Krankheit, aber eine schmerzlose für die Person, die sie hat. Also es wird einfach alles immer schwächer. Die Muskeln, auch der Herzmuskel, die Atmung, es wird alles immer schwächer. Also diese Menschen werden effektiv immer schwächer. Und irgendeinisch stellt etwas ab, entweder das Herz oder die Lunge. Mhm. Und bei meiner Frau war es dann am Schluss das Herz. Aber schlussendlich hat es dann noch 3 Jahre gedauert.
2: Was bedeutete das dann für dich, für in der Pflege? Was musstest du übernehmen?
1: Also ich musste eigentlich immer mehr übernehmen. Also es kam immer mehr dazu und ich habe einfach immer mehr gemacht. Ich habe einfach von Anfang an gesagt, sie bleibt zu Hause. Sie stirbt auch da. Ich habe irgendwie gewusst, dass das wird so passieren, aber ich habe die Konsequenzen dieser Aussagen habe ich gar nicht gedacht, oder? Dass es natürlich eine sehr schwierige Zeit wird. Das habe ich weggedrückt. Oder? Mhm. Aber es kam immer mehr dazu, die ganze Wohnung sauber halten, Wäsche und meine Frau kochen alles, ihr das Essen hinstellen, zu sagen, sie muss trinken und wenn sie es nicht gegessen hatte, nochmal wärmen und dass sie saß und einfach, dass sie viel trank. Und dass sie zwischendurch mal in der Wohnung ein bisschen herumlief oder nicht nur auf dem Sofa saß, weil es werden ja immer träger, diese Menschen.
2: Ja, irgendwann ist sie auch nicht mehr raus.
1: Mag sie auch, ja, irgendwann ist nicht mal mehr auf dem Balkon. Ja. Okay. Und so immer mehr übernommen. Und so kam ich einfach ein bisschen in die Überforderung herein. Mhm.
2: Hattest du Hilfe?
1: Ich habe dann, als es schlimmer wurde, die Spitex organisiert, 2 Tage in der Woche. Mhm. Die kamen sie dann waschen und ein bisschen etwas kochen und so und dann schauen, dass sie Wasser und so hat. Und auch, ob die Luft immer gefüllt ist, das habe ich auch geschaut. Und wieder einen neuen Luftkessel bestellen bei der Lungenliga. Und die von der Lungenliga sind auch gekommen und haben sie auch ein bisschen betreut. Mhm.
2: Und du hast das alles neben deiner Arbeit gemacht?
1: Alles neben meiner Arbeit, genau. Okay. Und ich habe schon gesagt, meine Frau ist krank, das wussten viele, aber was will man da sagen? Man kann ja eh nicht helfen. Also ich war eigentlich schon mit ihr alleine. Es kommt dann ein Rückzug. Also es sind auch viele Leute, die eigentlich nicht mehr so mit mir reden wollten, eng, weil sie wussten, da könnte etwas kommen von meiner Frau, meiner Situation. Einen Freund hatte ich, mit dem hatte ich viel geredet, aber das war ja auch der Freund, mit dem ich dann ziemlich viel Alkohol auch noch trank, wenn ich nicht alleine trinken ging später dann. Das war der hat auch Probleme gehabt in dieser Zeit. Und mit ihm konnten wir schon drüber reden, aber es war natürlich keine wirkliche Hilfe. Wir holten uns beide eher tiefer herunter, was wir für arme Typen sind, auf Deutsch gesagt. War eigentlich nicht wirklich eine Hilfe. Oder?
2: Genau. Und wahrscheinlich fehlt dann auch irgendwann die Kraft,
1: ja,
2: oder?
1: Genau. Und dann plus funktioniert man einfach nur noch. Mhm. Dann sucht man sich eben andere Auswege, zum herunterkommen. Oder? Ja.
2: Sind denn noch überhaupt Leute zu euch gekommen in die Wohnung und haben euch besucht, soziale Kontakte?
1: Mein Bruder ist ab und zu noch gekommen, aber der trug die Situation auch nicht mehr, weil ich habe natürlich nicht mehr so viel Zeit gehabt, immer zum Putzen. Also es hat viel Staub gehabt und manchmal, wenn sie nicht mehr aufs WC konnte, dann ja, passierte halt mal was auf dem Teppich oder so. Und das habe ich nur so notdürftig eigentlich weggeputzt. Und es war einfach, es blieb einfach alles liegen. Der ganze Haushalt, das ist riesen viel Arbeit. Das sieht man dann, wenn man als Mann den Haushalt alleine führen muss. Das ist riesen viel Arbeit. Für zwei Leute nur, oder? Mhm. Das hat mich schon überfordert mit dem Job. Ist eigentlich krass, oder?
2: Es ist nachvollziehbar, ja, was du alles übernommen hast. Ne? Dann ist es einem auch peinlich, oder?
1: Genau.
2: Dann willst du auch niemanden mehr reinholen.
1: Genau, genau.
2: Und dann ist deine Frau verstorben. Ja. Erzähl mal, wie war das? Wie hast du das erlebt?
1: Es ging ihr eigentlich seit zwei Wochen schon immer schlechter. Und in den zwei Wochen hat sie und ich praktisch auf dem Sofa gelebt. Also ich bin zur Arbeit, nach Hause, auf dem Sofa und habe mit ihr auf dem Sofa übernachtet. Wir sind gar nicht mehr ins Bett gegangen, ist nicht mehr gegangen. Oder? Und dann hat sie nicht mehr so viel gegessen, nicht mehr so viel getrunken. Und interessanterweise, der letzte Abend, bevor sie starb, waren wir noch auf dem Sofa und dann hatte sie einmal einen lichten Moment. Sie hat sonst nicht mehr viel gesagt, auch nicht mehr groß sprechen können, auch der Kopf. Man konnte ihn nicht mehr bewegen, weil das war alles schon durch die Krankheit wie eingerostet, oder? Und da hat sie es auf einmal gesagt, ja, schön, dass du immer für mich da warst. Und hat mich angeschaut, sie wollte immer zu Hause sterben. Und hat gesagt, am Montag gehen wir ins Spital, es geht nicht mehr anders. Leider. Ja, Montag gehen wir ins Spital. Dann ist sie am Sonntagmorgen gestorben. Ist doch interessant, oder? Mhm. Also ja, interessant irgendwie. Ja, vielleicht auch ein bisschen gesteuert von oben.
2: Wenn jetzt dich jemand sagen wir mal eine Woche nach der Beerdigung gesehen hätte, was für einen Mann hätte er vorgefunden?
1: Kein Fröhlicher. Ein Abgeklärter. Macht seine Arbeit. Wenig Freude. Sarkastische Witze. Vermutlich ein unangenehmer Zeitgenosse zum Teil. Also ich war auch sehr schnell reizbar. Und blöde Witze konnte ich nicht mehr so ertragen wie früher. Also ich hatte mich sicher verändert.
2: Mhm. Wie lief denn die erste Zeit, die ersten Monate ab, der Alltag? Wie hat er sich verändert?
1: Das ist wie, ein halber Mensch in mir ist weggegangen. Also ich war nur noch ein halber Mensch. Weil wir haben so viel zusammen auch gemacht natürlich, oder? Und sie war immer zu Hause und jetzt ist sie nicht mehr zu Hause. Das blendet man aus und ich konnte einen Monat lang nicht mehr in unserem Bett schlafen. Ich blieb auf dem Sofa, das waren die letzten Erinnerungen. Das Sofa war für mich der letzte Punkt, die letzte Verbundenheit. Und sie lebte immer noch im Geiste dort. Und ich habe immer noch gesagt, das ist dein Bett, da bist du. Habe eigentlich jede Woche eine Rose gekauft, aufs Bett gestellt und eine aufs Grab gebracht. Jede Woche einmal aufs Grab eine Rose bringen. So. Und eigentlich hat sie noch gelebt und doch habe ich unterdrückt, dass sie weg war. Das ist eine sehr spezielle Situation, komische Situation.
2: Wie war es denn mit deinen Beziehungen? Deine Welt ist durch die Pflege ja immer kleiner geworden und offensichtlich auch die Beziehungen immer weniger.
1: Absolut, ja.
2: Wie war das dann, nachdem sie gegangen ist?
1: Dann hatte ich noch diesen einen Freund, der war auch dann, der war dann, die Scheidung war dann interessanterweise eine Woche später, oder das ist ein bisschen sarkastisch, oder? Er hat seine Frau verloren durch Scheidung und ich durch den Tod, und der ist mal mit mir vor das Grab gekommen und hat gesagt, aber du weißt wenigstens, wohin du kannst kommen. Meine Frau läuft noch rum und ich habe sie nicht mehr. Also ein bisschen eine, also wir haben uns gegenseitig eigentlich nicht geholfen. Ja. Und wenn ich nicht mit diesem Freund zusammen war, war ich bei der Arbeit, dort habe ich funktioniert. Immer länger gearbeitet, also gerne Überstunden gemacht, dass ich nicht nach Hause musste. Und wenn ich dann zu Hause war, alleine, die Decke auf den Kopf gefallen war, habe ich mich angezogen. Das waren dann diese Wochenende, da hat es begonnen. Dann ging ich dann, weil ich alleine war, auch alleine in die Bars und fing dann an zu trinken. Oder?
2: Hast du alleine getrunken oder in der Kneipe lernt man wahrscheinlich auch Leute
1: kennen,
2: oder
1: wie? Ja, alleine getrunken und je mehr man getrunken hat, je mehr Freunde hat man in der Kneipe, die auch mittranken, oder? Mhm. Und das waren aber natürlich keine Freunde, sondern einfach Saufbekanntschaften, und die hatte ich dann schon. Mhm. Mit denen habe ich einfach getrunken, oder?
2: Was hat dir das gegeben?
1: Vergessen. Abschalten.
2: Du musstest raus irgendwie.
1: Ich musste raus und mich betäuben. Das war für mich dort, eben weil ich den ganzen Bekanntenkreis war, eigentlich ein bisschen weg. Und der einzige Freund, den ich hatte, der hatte auch Probleme. Das war jetzt auch nicht.

0: mich gerade, ob es eine Frage von Wichtigkeit ist. So geht es dir doch auch. Mhm. Die leben anders. Und jetzt spüre ich das, zu dem man berufen ist.
1: Mhm. Und also klar, es ist dann vielleicht nicht bei...
2: Ich finde und nur mache, was mich glücklich macht oder aus davon, dass es einen Plan Gottes fürs Leben gibt, auch vielleicht aus dieser Überzeugung. Ich wusste es ja auch schon immer, was ich machen soll.
1: Also ich glaube, ich kann ja immer nur von mir sprechen, aber ich glaube schon, dass Gott einen Plan für mein Leben hat und wahrscheinlich auch ein... Vielleicht auch verschont geworden bin, eben nicht so weit Karriere zu machen, wo ich so weit im Fokus stehe, weil ich vielleicht gar nicht hätte damit umgehen können. Hm. Also da bin ich relativ entspannt drin, weil ich einfach sage, aber ich hatte auch nie den Wunsch, berühmt zu werden. Mhm. Ich hatte den Wunsch, Musik machen zu dürfen. Mhm. Und ich glaube, das sind zweierlei Geschichten. Mhm. Also es ist ein Unterschied, ob du jetzt auch als... ob du danach strebst, ins Fernsehen zu kommen und die Leute himmeln dich an, oder ob du der Musik willen, Musik machen willst, weil jede Faser deines Körpers das einfach spürt. Mhm. Das ist, glaube ich, ein großer Unterschied.
2: Ja, also die Motivation dahinter. Ja. Ne? Ja. Wie denkst du so darüber, dieser Plan Gottes für mein Leben?
0: Ich bin davon überzeugt, dass Gott jeden und jede von uns so ganz bewusst gemacht hat, nicht einfach mal so, sondern ganz bewusst und auch ganz viel in uns reingesteckt hat an Leidenschaften, an Fähigkeiten, an Begabungen. Mhm. Und ein Stück weit, ja, vielleicht ist das auch berufen, ne? In meinem Leben so da ein Gespür, eine Feinfühligkeit für mich selber auch zu bekommen und zu gucken, was ist es und dem nachzugehen und da dann auch mich beruflich da so in die Richtung hinzuentwickeln, also zu erfüllen, zu spüren, Gott, was hast du mich reingelegt und wo kann ich das ausleben? So, das muss nicht immer genau so der Beruf dann sein oder es kann ja ein Feld sein oder auch Familie, in der Familie dann zu sein, hey, Gott hat mir das aufs Herz gelegt, eine Leidenschaft gegeben und ich mache mich auf die Suche, wo kann ich das ausleben? Mhm. Und das kann ja auch Teil oder vielleicht sogar auch Berufung an sich schon sein.
3: Und Berufung steckt, also das Wort Beruf steckt ja in Berufung.
1: Ja.
3: Und ich finde, dass wenn man halt so viel Zeit mit dem Beruf verbringt, dass es irgendwie etwas sein sollte, was einem auch eine Berufung wächst, beziehungsweise wo man sich einfach wohlfühlt drin und aufgeht. Also... Mhm. Du gehst ja auch auf in dem, was du machst.
2: Ja, das stimmt.
3: Auf deine Berufung und du ja wahrscheinlich genauso.
1: Oh ja?
3: Ja, eben.
2: Ja.
3: Und das ist, glaube ich, so das
2: Ja, und ich
3: daran.
2: Höre aber trotzdem auch zu den Leuten, ich hätte dir mit 5 oder mit 10 oder auch mit 20, glaube ich, noch nicht sagen können, ich werde das, weil das wusste ich schon immer so. Ne? Und es war mehr, bei mir hat sich viel Weg auch unterwegs eröffnet so, ne?
1: Ja.
2: Und dann manchmal wusste ich noch nicht mal, was ich im Jahr danach mache. Und am Tag danach tat sich irgendwas auf. Ich dachte, alles klar, können wir mal ausprobieren, so, ne? Und ich fand aber gerade den Gedanken so schön. Und ich glaube, wir sind bei Berufung oder diesem Platz in Gottes Geschichte sind wir ganz viel im Außen. Also was will Gott von mir? Wo werde ich gebraucht? Wo ist dieser Platz? Wo ist vielleicht auch eine Not? Und es sind ja alles gute und richtige Fragen. Aber ich fand diesen Gedanken gerade schön, das Feingefühl für mich auch zu haben. Und das hat, glaube ich, viel auch mit Gottes Bild zu tun. Ne? Also wenn es einen Gott gibt, der mich gemacht hat mit Gaben und einer Leidenschaft für etwas und einer Liebe zu etwas, dann darf ich sehr bei mir sein.
3: Das hat was mit Selbstliebe zu tun.
2: Ja, ja, genau, auch mit Selbstliebe. Und ich darf da anfangen zu gucken, also auch im Innen und nicht nur dieses... Ich verleugne erstmal, was hier ist und gucke, was da gebraucht wird. Und auch wenn ich da gar nicht hinpasse, es wird ja schließlich einer gebraucht, dann werde ich da schon irgendwie mich so reinfinden können. Ne? Und vielleicht ist vielleicht macht das auch wieder diese Leichtigkeit weg oder ne, man wird verkrampfter so.
1: Ja.
2: Ein Gedanke noch, du hast ein Lied und du hast mir im Vorfeld gesagt, deine Lieder spiegeln oft auch wieder, welche Themen dich gerade beschäftigen. Mhm. Und ein Lied ist stark. Mhm. Und eine Zeile daraus ist, wir lernen, stark zu sein. Und wir sind eingeladen, echt zu sein. Mhm. Ja.

0: Wie gelingt es dir, echt zu sein in dieser Welt, wo vielleicht auch viel Schein ist und wo das vielleicht manchmal auch gar nicht so gefragt ist, echt zu sein?
1: Also ich glaube, in dem Song ist es ja so ein Aufbau zwischen, in der ersten Strophe heißt es, stark zu sein. Ich weiß gar nicht, man lernt vom kleinen Kind auf, stark zu sein. Das ist halt so ein bisschen meine Geschichte. Und Schwäche zuzulassen ist ja nicht so populär. Und oft ist ja Schwäche zulassen, dass man abgestempelt wird, die ist labil. Und ich glaube, echt sein bedeutet aber einfach alles, alle Facetten von uns zuzulassen. Und zu sich zu stehen, so wie man ist. Und einfach offen zu sagen, hey, das passt mir gerade, das passt mir gerade nicht. Da fühle ich mich gerade wohl mit, da fühle ich mich gerade nicht wohl mit. Und das bedeutet für mich echt sein. Also sprich, zu mir zu stehen, so wie ich bin, mit meinen Schwächen, mit meinen Stärken. Und ich glaube, das ist auch so, wie Gott mich ja geschaffen hat. Und stolz darauf zu sein, wie er mich geschaffen hat. Und das fließt in so viele Bereiche hinein. Deswegen fällt es mir schwer, dir jetzt nur ein Beispiel dazu zu sagen. Aber es fällt natürlich, jeder hat da so, glaube ich, so seinen Bezug. Bei mir hat es natürlich auch viel mit optisch mich finden und mich akzeptieren, so wie ich bin, mit dazu beigetragen bei dem Song. Aber halt auch meine Verletzlichkeit zuzulassen und zu sagen, ja, das gehört aber halt auch zu mir. Und nicht in sich hineinzufressen.
0: Danke für deine Offenheit,
1: gerne.
0: Auch hier an dieser Stelle.
1: Gerne.
0: Und der Umschlag mit der letzten Frage ist da. Ich gucke mal rein.
1: War die im Glückskeks?
0: Genau. Aber die Weisheit muss jetzt von euch kommen. Die kommt nicht aus dem Keks. Nein, es geht jetzt nicht noch drum, was ganz Weises zu sagen. Was würde dein jüngeres Ich zur heutigen Sendung sagen?
1: Zu dem, was wir besprochen
0: ja,
1: haben?
0: Ja, genau. Also vielleicht, wenn du in jüngeren Jahren dir hier beim Reden zugehört hättest oder dieser Sendung gefolgt wärst, was... Muss rund um die Ecke denken.
1: Also wenn jetzt die Frage gewesen wäre, was würde dein jüngeres Ich jetzt über dich denken? Das würde mir leichter fallen zu beantworten. Ich glaube, mein jüngeres Ich würde sagen, ich bin stolz auf dich.
0: Auch schön.
1: Ja.
0: Ich gebe dir auch die Frage. In der Version oder in der?
2: Das ist total schön, weil das so ein bisschen anknüpft an, was ich sowieso noch... was mir so ein bisschen noch auf der Zunge brennt gerade. Und ich glaube, das hätte mein jüngeres Ich, zumindest hätte dieser Satz resoniert. Du hast vorhin auch gesagt, ich bin stolz auf das, wie Gott mich gemacht hat. Und das ist so beides. Dieses, ich bin stolz auf mich, so Annahme von mir selber. Und ich danke Gott dafür. Das ist so dieses Beides. Und das finde ich so schön. Und das hätte mein jüngeres Ich aufgesogen wie ein Schwamm. Und ich saug's genauso auf. Und ich freue mich darüber.
1: Ja.
2: Ich freue mich darüber, weil wir das wirklich bewusst sagen dürfen. Ich bin stolz darauf, auf das, wie Gott mich gemacht hat. Ja.
0: Ja,
2: voll gut.
1: Bist du gerade einen Moment gerührt, ne? Ich sehe dich nämlich gerade so an, dachte so, oh, wie schön.
2: Ja. Ja, voll. Ja.
1: Voll.
2: Schön. Wie schön, dass. Dieses berührt,
1: ja,
2: hast
1: ja.
2: du auch gleich so. Und ich hatte nämlich auch einen Impuls. Das wollte ich dir noch sagen. Und ich wollte auch schon.
0: Ja, ist so cool. Super.
2: Ja.
0: Vielen Dank an euch. Ich nehme mit ein bisschen in die Richtung, was du gesagt hast. Oder eine Mischung aus dem, was ihr gesagt habt. Ich darf auch sehr bei mir sein. Ich darf dankbar sein für, wie ich bin. Ich darf das füllen mit dem, wie ich gemacht bin. Und wo ich damit hinpasse, dass es vielleicht manchmal nebensächlicher als ich denke, aber dass ich mein Herz damit hineinnehme. Darauf kommt es an. Und ich dachte gerade so, das hätte ich gerne auch schon ein paar Jahre eher entdeckt, was ja. hätte mir vielleicht manchen Krampf erspart, so auf dem Weg. Also vielen Dank an euch für dieses Gespräch.
1: Danke
0: und
1: dir.
0: Eure Offenheit. Das hat mir viel Spaß gemacht. Und ja, die Frage geht auch an dich. Welchen Satz nimmst du heute mit oder was hättest du über diese Sendung gedacht, wenn du sie vor ein paar Jahren schon gesehen hättest? Und du darfst gerne Kontakt zu uns aufnehmen. Wir würden uns freuen, von dir zu hören. 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Vielen Dank an dieser Stelle schon mal dafür. Und wir freuen uns, wenn du beim nächsten Mal bei Rise & Shine auch wieder hier dabei bist.

Für mich war klar, ich bin ein Prediger der Wahrheit. Ich lebe in einem System der Lüge. Es muss also zu einem Zusammenprall kommen. Ein Prediger, der muss bereit sein, für das, was er auf der Kanzel gesagt hat, sofort aufs Schafott zu gehen. Und das war die Einstellung, mit der ich in das Pfarramt gegangen bin. Ich werde predigen, ich will die Wahrheit sagen, aber ich bin bereit, den Preis zu zahlen, wenn es noch ankommt. Ich habe geglaubt und habe gelebt und habe gepredigt. Amen. Das war's. Ich bin in den Glauben reingewachsen. Ich bin Pastorensohn. Gott sei Dank bin ich im gläubigen Elternhaus aufgewachsen. Und ich bin einfach in den Glauben reingestolpert, Kindergottesdienst und was nur alles für Stationen so sind. Also ich kann gar nicht sagen, wo ich mich bekehrt hätte. Also ich, das ist eigentlich eigenartig, als Evangelist drängt man ja immer auf Bekehrung. Und ich selber habe aber nie eine Bekehrung erlebt, in dem Sinne, dass ich einen Evangelisten erlebt hätte oder eine Evangelisation oder sowas. Also für mich war meine Konfirmation meine Bekehrung. Das habe ich ganz ernst genommen. Natürlich sagen manche, ja, dann ist kein Wunder, dass du auch Pfarrer geworden bist, wenn du aus dem Pfarrhaus gekommen bist und gläubig geworden bist. Aber so ist das eben gar nicht, denn ich habe einen älteren Bruder gehabt, der war 5 Jahre älter. Der hat die gleiche Erziehung gehabt. Und eines Tages, nachdem er sogar Theologie studiert hatte, ist der mit der ganzen Familie aus der Kirche ausgetreten. Also das heißt, er hat was gemacht, was ich auch gemacht habe, nämlich eine Entscheidung gefällt. Ich habe mal eine Entscheidung gefällt, ich will mit Jesus leben. Und er hat eine Entscheidung gefällt, ich will nicht mit Jesus leben. Obwohl er den gleichen Hintergrund hat, die gleichen Gebete für ihn gesprochen worden sind, das gleiche Elternhaus, hat sogar Theologie studiert und so weiter und so fort. Der hat alles gekannt und gewusst, aber er hat keinen Zugang gefunden oder die Gründe kenne ich nicht.